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Ich spiele jetzt ein schwedisches Sauf- und Trink- und Abschiedslied. Das Lied heißt Zertrollen wir uns. Ich sing das Lied auf Deutsch, dann habt's mehr davon. Schwedisch kann ich nicht. Nur das Vorspiel, das spiele ich original schwedisch. Und da gibt's Leute, die behaupten, ich spiele das schöner, wie es eigentlich ist. Jetzt muss ich direkt ein wenig schlampig spielen, dass es wieder hinkommt. So trollen wir uns. Das ist das Lied vom Tod, aber das ist deswegen noch lange noch nicht traurig. Also wir sagen, warum singst du denn am Schluss so traurige Lieder? Das Lied ist nicht traurig, weil es vom Tod handelt. Es ist eine ganz natürliche Angelegenheit, fast alltäglich, könnte man sagen. Alle Menschen müssen sterben, vielleicht sogar ich. 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Das Lied müsste eigentlich im Chor gesungen werden. Aber vielleicht habt ihr schon gemerkt, für den Chor bin ich viel zu wenig. Und deswegen singe ich das Lied nur zweistimmig. Das Lied ist von einem hochbetagten Nordschweden, von so einem alten Lappen. 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

Jetzt fahren doch nicht. Ich weiß nicht, was ich morgen soll mit dir. Schau, wie du ausschaust erst. Die ganze Schminke rinnt dir schon übers Gesicht. Was? Ein Papiertaschentuch? Nein, tut mir leid, ich hab kein Papiertaschentuch. Aber ein Klopapier kann ich da holen. Im Notfall kann man sich da auch reinschneiden. Bitte, Mann, es war ja nur Vorschlag. Wo die Brigitte nur bleibt. Seit einer Stunde sollte schon da sein und der Trampel kommt nicht daher. Glaub mir, die kann besser reden mit dir als ich. So von Frau zu Frau, ne? Stört dich die Musik? Soll das Radio auch dran? Gut. Sei lieb. Schenkst mir Zigaretten? Danke schön. Pass einmal auf. Jetzt werde ich dir was sagen. Ganz ehrlich, ganz brutal. Also für mich ist der, ich meine, ich kenne ihn nicht, aber für mich ist der Kerl ein Schwein. Jawohl, ein Schwein. Nicht deswegen, weil er dich sitzen lassen hat. Nein, das kommt vor. Das habe ich auch schon gemacht mit viel Weiber. Frag die Brigitte. Nein, nicht deswegen. Sondern weil er überhaupt angefangen hat mit dir. Verstehst du mich? Was? Geliebt habt ihr euch? Das hören wir doch nichts erst. Weißt denn du überhaupt, was wahre Liebe ist? Weißt du das wirklich? Ja, vielleicht hast du recht. Vielleicht habe ich wirklich, wie hast du gesagt, zu wenig Einfühlungsvermögen. Ich sag ja, die Brigitte müsste da sein. Die hat sicher mehr Einfühlungsvermögen. Ich verstehe dich nicht. Ich verstehe dich wirklich nicht. Du bist jung, du schaust gut aus, die Brigitte sagt es oft. Warum lachst du? Na, wenigstens lachst du wieder, pass auf, da muss ich dir gleich einen Witz erzählen. Also, hoch zu. Da fangen zwei schwule Missionare im Urwald den Tarzan und... Den kennst du schon? Der ist blöd? Also, ich hab sehr gelacht. Hat der dein Haber einen besseren Witz erzählt? Jetzt warn doch nicht schon wieder, gerade hast du noch gelacht. Warn ein Lachen. Du bist ja richtig hysterisch, bist ja du. Wo bleibt denn der Trampel? Na, die kann was erleben, wenn's heimkommt, wirklich. Wie? Du willst gehen? Ja, aber warum denn auf einmal? Ich war doch, du willst ein bisschen reden, du willst dich ein bisschen aussprechen. Na ja, wisst. Okay, sei lieb, bevor du gehst, lasst mir nur Zigaretten da. Ach, das ganze Backel, das war aber nicht notwendig gewesen. Danke, das schön. Ja, ist eh klar, ich lass schick grüßen, klar. Ja, und du, gell, wenn du was brauchst, rufst du an. Du siehst, ich bin immer für dich da, gell? Alles dann. Servus, Herbert. Und hör auf zum Warnen.

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0: Dies ist die Befragung eines Kriegsdienstverweigerers durch den liberalen und zuvorkommenden Kammervorsitzenden. Also, Sie berufen sich hier pausenlos aufs Grundgesetz. Sagen Sie mal, sind Sie eigentlich Kommunist? Ja, Sie dürfen sitzen bleiben. Überhaupt, wir sind hier ziemlich liberal. Lange Haare, Bärte, Ketten, Ringe haben wir alle schon gehabt. Aber in die Akten scheißen mögen wir hier nicht. Marx und Engels haben Sie gelesen, sagen Sie. Und sagen Sie, verstehen Sie das denn? Sie haben doch bloß die Volksschule besucht. Na, nur regen Sie sich nicht gleich auf. Dafür können Sie ja nichts. Lesen dürfen Sie ja, was Sie wollen, überhaupt. Hier darf jeder machen, was er will. Im Rahmen der freiheitlich-demokratischen Grundordnung, versteht sich. Ja, Soldat sein, das will heute keiner mehr. Kann ich auch verstehen und ich selber hätte keine Lust. Aber Gründe haben müssen wir dafür. Na, nun fangen Sie nicht wieder an mit Imperialismus, den zwei Kriegen und die alte Klasse ist noch immer an der Macht. Und Sie wollten nicht für die Kastanien aus dem Feuer holen. Das verstehen wir ja, mag auch alles richtig sein, interessiert uns aber nicht. Das ist nämlich Politik. Hier interessieren nur Gewissensgründe. Was das ist, hört sich zwar sehr grausam an, trifft den Nagel aber auf den Kopf, nämlich ob Sie töten können oder nicht. Ja, hier darf jeder machen, was er will. Im Rahmen der freiheitlich-demokratischen Grundordnung, versteht sich. Also fangen wir mal an. In der Kirche sind Sie nicht, auch nicht in der anerkannten Sekte. Sehen Sie, da wird schon schwierig mit Gewissensgründen. Einen haben wir mal hier gehabt und der machte auch Buddhist. War so ein Typ mit Glatze, aber durchgekommen ist der schlaues Galtchen. Also passen Sie mal auf, ich werde jetzt Ihr Gewissen prüfen. Nehmen wir mal an, Sie gehen spazieren mit Ihrer Freundin nachts im Park. Plötzlich kommt eine Horde Russenstock besucht. Halt, sagen wir ein Trupp Amerikaner, schwer betrunken und bewaffnet nachts im Park, machen sich an Ihre Freundin ran. Sie haben eine MP dabei. Na, was machen Sie? Was sagen Sie uns da? Sie verbieten sich dieses Beispiel? Meinetwegen, bitteschön. Hier darf jeder machen, was er will. Im Rahmen der freiheitlich-demokratischen Grundordnung, versteht sich. Schön, die Russen und Amerikaner fallen also weg, die Chinesen sicher auch. Und mit Neger brauche ich gar nicht erst zu kommen. Lassen wir das eben. Nehmen wir einfach ein paar ganz normale Kriminelle. Schwer betrunken und bewaffnet nachts im Park, machen sich an ihre Freundin ran. Sie haben wieder die MP dabei. Na, was machen Sie? Sagen Sie uns bloß jetzt nicht, Sie fallen auf die Knie und beten. Denn mit sowas kommt hier keiner durch, der Marx und Engels liest. Was sagen Sie uns da? Ich rede die ganze Zeit von Politik. Das ist aber wirklich komisch. Bilde einen Fall, so richtig auf Sie zugeschnitten. Baue Ihnen auch noch goldene Brücken, aber Sie, aber... Hier darf jeder machen, was er will. Im Rahmen der freiheitlich-demokratischen Grundordnung, versteht sich. So, nun wollen wir aber wirklich wissen, was Sie tun. Also nochmal, ein paar schwere Jungen, schwer bewaffnet und betrunken, nachts im Park, machen sich an Ihre Freundin ran. Sie haben wieder die MP dabei. Na, was machen Sie? Was sagen Sie uns da? Sie wehren sich, weil Sie ja in Notwehr sind. Ätsch, das ist aber falsch, durften Sie nicht sagen. Richtig ist die Antwort nämlich die, ich werfe meine Waffe fort und dann bitte ich die Herren, mit der Vergewaltigung doch bitte aufzuhören. Was sagen Sie uns da? Sie kämen als Soldat doch nie in eine solche Situation. Fangen Sie schon wieder an, ist doch Politik, hat doch mit Gewissen nichts zu tun. Ja, Grundgesetz, ja Grundgesetz, ja Grundgesetz. Sie berufen sich hier pausenlos aufs Grundgesetz. Sagen Sie mal, sind Sie eigentlich Kommunist? Naja, hier darf jeder machen, was er will. Im Rahmen der freiheitlich-demokratischen Grundordnung, versteht sich.
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0: danke fürs Kommen, es war sehr schön today. Elektrische Gitarre und Stimme, Herr Hannes Wirth. Philharmonika und Gesang, Walter Seuger. Diverse Ukulelen, diverse Mundharmonikas, die goldene Stimme von Transdanubien, der Großvoivode des Wiener Brockhaufens sowie Chief of the Zulu Tribe, Herr Wilhelm Bresetari.
1: Alle Texte, alle Melodien, die Wundergitarre, der Gesang, soeben dem Krankenlager entstiegen wie der leider bereits verstorbene Vogel Phönix aus seinem Aschenbette. 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
0: Danke vielmals, habe die Ehre. Bis bald.

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1: Soll ich noch mehr ein Mörderlied spielen? Mir wäre es egal, ich hocke da sowieso rum. Ein Mörderlied spiele ich noch, aber das wird brutal. Ich habe lange überlegt, ob ich das nächste Lied überhaupt machen soll, weil es kann Leute geben, die dann sagen, das ist ja die reinste Verherrlichung von Gewalt. Aber ich habe das Lied dann einfach ein bisschen abgeändert. Gegen Schluss von dem Lied habe ich ein bisschen Reue und Selbstanklage mit eingebaut. Und für sowas kriegt ein Mörder dann in der Regel mildernde Umstände. Außerdem haben wir gedacht, mittlerweile ist das Thema Gewalt sowas von alltäglich geworden, dass ich glaube, dem Publikum das Lied zumuten zu können. Das Lied handelt vom Erschlagen, Zerhacken und Zerstückeln und Zersägen aus niederen Beweggründen heraus. Eigentlich wollte ich das Lied erst einmal im Fernsehen machen. Da gibt es also eine Sendung, die heißt Ich bekenne. Ja, oder haben sie es schon abgesetzt mittlerweile, ich weiß es nicht. Auf jeden Fall, das war also eine Sendung, da haben die Täter, die sind hinter so einer Milchglasscheibe gesessen und haben dann die Gefühle geschildert, die sie so überkommen haben während der Tat. Und diese Milchglasscheibe, die ist dafür da, dass diese Leute anonym bleiben können. Und dann haben wir gedacht, das ist ja der letzte Schmarrn, weil mit einer Leute sofort an der Stimme erkennen. Und dann sagen, das ist eindeutig der Fesel, dass das eine solche Sau ist. Ne? Ja, haben wir gedacht, wenn ich sowieso nicht anonym bleiben kann, dann kann ich es ja gleich in alle Öffentlichkeit bringen, das Lied. Das Lied heißt Der Regalmörder. Unter dem Motto, ich bekenne. Und vielleicht noch einen kleinen Tipp bei der Gelegenheit, gibt es nie einem Möbelstück einen Namen. Weil es kann sein, dass man sich einmal von dem Möbelstück trennen will, dass man sagt, das alte Drum, das hauen wir aus. Und da fällt es wahnsinnig schwer, wenn das Möbelstück einen Namen hat. Zum Beispiel bei mir, ich habe so eine Couch gehabt, die Sophie. Das kommt in dem Fall von Sofa. Und die Sophie, das war halt meine Couch, und dann haben wir gedacht, die passt mir nicht mehr rein in die Wohnung. Und dann habe ich es am Sperrmüllhaufen runter. Und dann schaust du von oben so runter auf die Straße und sagst, mei, die alte Sophie, gell. Jetzt steht es da drunten, was so saukalt ist da draußen. Das Ringer fängt auch bald an. Und dann werden die Erinnerungen wach, wie wir uns damals kennengelernt haben bei Ikea. Und dann die Einweihung in meiner Jungseinbude, 12 Quadratmeter groß. Es war dort ein Kommen und ein Gehen. Und die Sophie war immer der runde Pol in der Mitte. Und jetzt steht es plötzlich da auf der Straße und das bringt man dann nicht übers Herz. Da rennt man runter und schleppt es drum wieder im vierten Stock auf dann. Ne? Und nur weil es einen Namen hat, sonst war es ein altes Drum, das man weghaut. Ne? Also es klingt vielleicht ein bisschen skurril. Vielleicht kann man sich das mit einem anderen Beispiel besser vorstellen. Gerade so in ländlichen Regionen wie da jetzt, wo man noch in der Lage ist, sich Haustiere zu halten, so Hühner, Enten, Gänse, Hasen, die man sich auch ohne weiteres als Festtagsbraten vorstellen kann. Denen sollte man auch nie einen Namen geben. Wenn man zum Beispiel sagt, der Hase, der Schieflöffel, gell? Wenn man es dadurch so vermenschlicht, oder die Gans, ein Schnatterli, und die Kinder füttern dann Schnatterli, und an Weihnachten, folgende Situation, kommt Schnatterli schön braun gebrannt, gell? Auf den Tisch, und da sagt man zu den Kindern, so schaut's, das ist jetzt unser Schnatterli. Ja, sehe ich nicht Gesichter, also die Kinder, ich bringe, für die Kinder ist mein Hund gemeiner Mörder, der sich sein Opfer heimtückisch herangemästet hat. Jetzt, wenn man auch noch was essen darf davon, dann wären wir auch noch ein Kannibale, also das, und deswegen nie einem Möbelstück einen Namen geben. Der Regalmörder. Vielleicht nur zum besseren Verständnis, ich muss das einfach erklären, weil, ja, weil ich mache jetzt zwischen die Strophen drin, am Anfang und in der Mitte und am Schluss, mache ich immer so Geräusche mit dem Mund. Und das klingt wie ein Schnarchen. Und das bedeutet nicht, dass ich eingeschlafen bin, sondern das soll eine das Opfer zersägende Säge sein. Musik. Ganz bestimmt haben Sie schon gehört, nur heiße Öfen sind was wert. Drum wird auch überall empfohlen, besorgt euch Holz, beschafft euch Kohlen. Bei mir im Keller steht seit langem ein Regal, ein ziemlich Holz. 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

Musik, gell? Und? Wissen Sie, aus diesem Thema müssen endlich mal die Emotionen raus. Schon der Begriff, das klingt so muffig. Arbeitslos, das riecht nach Klo und Kappes. Zeitweilig unbeschäftigt, sollte man das nennen. 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

Sehen Sie, vor dieser Vision, vor dieser echten Revolution wird alles Übrige klein, bedeutungslos. 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Jeder. Egoistische Interessen haben da mal hinten anzustehen, sicher. Ungerechtigkeiten oder besser noch Disparitäten wird's dabei natürlich geben, wie bei jeder echten Revolution. Damit muss man leben. 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Brauchbar bleiben die Mobilen, die Beweglichen zum Beispiel. 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

Ja, und diese echte und globale Revolution, die machen diesmal die, die da was von verstehen. 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Und nicht eure roten Kommissare und Gewerkschaftsbonzen mit den Sprüchen aus der Mottenkiste von vor 100 Jahren. Handel, Wandel und Gewinne, das sind die Methoden. Keine Ideologien mehr und sowas. Rationalität, klar über den Markt gesteuert, Produzenten und Produkte. 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

Was? Wie bitte? Wenn die nicht so wollen, meinen Sie die Produzentenseite? Na, wenn die das nicht überzeugt und wenn sich das sogar zum Störpotenzial auswachsen sollte, so mit Arbeitskampf und Klassenkampf, auch international und so, das wäre nicht schön, da müsste man schon etwas Power geben. Nun, in jedem Fall, der erste Schritt ist längst getan, gigantisch und global, das läuft und immer weiter, niemand hält.

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weiß nicht, ob das mal jemandem aufgefallen ist, aber wenn man so rumreist als Musiker und man trifft Kollegen, dann merkt man, dass alle ein Lied über Hartz IV im Programm haben. Und ich dachte immer, wow, was wie ein lustiger Zufall, bis ich gemerkt habe, das ist überhaupt gar kein Zufall. Sondern Musiker und Hartz IV, das gehört zusammen. Zusammen so wie Yin und Yang, wie Frankfurt und Offenbach oder die FDP und 18%. Bah.

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2: Ich freue mich, dass Sie heute Abend hier sind. Hier ist Lederjagen.
3: Mit diesem Lied wollen wir Mut machen. Ja,
4: ja, wir wollen aufrütteln.
5: Ja. Betroffen machen.
4: Also betroffen rütteln, so Sachen.
6: Hey!

Dankeschön. Vielen Dank.

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Wenn jedoch die Wut verraucht, dann quillt der Übermut. Das weiß am besten.

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